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Guten Morgen am 3. Juni. Schön, dass Sie hier live hören. Das ist der Feel-Good-Sound für Österreich. Egal ob beim Meal-Preppen für die Arbeit oder beim Gassi-Gehen mit dem Wauzi, bei uns gibt's die richtige Portion Schwung, Motivation und gute Laune. Haben Sie einen wunderschönen Start in den Mittwoch.

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Schönen guten Morgen am Mittwoch. Schön, dass Sie You Live hören. Entweder schon mittendrin im Arbeiten, vielleicht aber auch gerade noch beim Frühstücken. Wurscht wo, wir begleiten Sie dabei mit viel Freude und viel guter Musik. Das ist der Feel Good Sound für Österreich. Schönen Start in den Tag. 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
2: Guten Morgen am Mittwoch mit besonders guter Laune, weil morgen ist Feiertag. Darum gehen wir es heute nochmal mit besonders viel Schwung an, arbeiten die To-Do-Liste ab, damit wir morgen auch ja freien Kopf haben zum Faulenzen. Für den extra Motivationskick sind wir für Sie da mit dem Feel Good Sound für Österreich.

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0: Der Song heute speziell für dich, liebe Lana. Aber vorher noch willst du Grüße ausrichten. An wen?
1: Alle meine Kollegen in Flachau und ich grüße auch meine ehemaligen Kollegen in Salzburg und Salzburg-Umgebung. Ich wünsche euch allen, dem ganzen Benny-Team, schönen Sommer, schönen Urlaub und alles, alles Liebe.
0: Und da schließe ich mich an. Bis Freitag. Für euch.

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2: Guten Morgen am 3. Juni. Schön, dass Sie hier live hören. Das ist der Feelgood Sound für Österreich. Egal ob beim Meal Preppen für die Arbeit oder beim Gassi gehen mit dem Wauzi, bei uns gibt's die richtige Portion Schwung, Motivation und gute Laune. Haben Sie einen wunderschönen Start in den Mittwoch.

Schönen guten Morgen am Mittwoch. Schön, dass Sie You Live hören. Entweder schon mittendrin im Arbeiten, vielleicht aber auch gerade noch beim Frühstücken. Wurscht wo, wir begleiten Sie dabei mit viel Freude und viel guter Musik. Das ist der Feel Good Sound für Österreich. Schönen Start in den Tag.

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Guten Morgen am Mittwoch mit besonders guter Laune, weil morgen ist Feiertag. Darum gehen wir es heute nochmal mit besonders viel Schwung an, arbeiten die To-Do-Liste ab, damit wir morgen auch ja freien Kopf haben zum Faulenzen. Für den extra Motivationskick sind wir für Sie da mit dem Feel-Good-Sound für Österreich.

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1: Einen wunderschönen Mittwochvormittag. Mein Name ist Julia Mannhardt, Sie hören You Live und ich würde sagen, wir machen es uns jetzt mit Coldplay gemeinsam ein bisschen spaßig. Fun habe ich in den nächsten 10 Minuten mit dabei in der Playlist im You Live Lifestyle Check. Zusammen mit noch ganz, ganz viel guter Musik für Ihren Mittwoch. Das ist der Feel Good Sound für Österreich und das, was jetzt aber zuerst einmal kommt, das sind die Wetteraussichten.
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1: Über ganz Österreich gibt's aktuell ein paar dicke, fette Regenwolken. Die erste Regenpause, die wird es jetzt im Laufe des Vormittags bei Ihnen in Tirol und in Vorarlberg geben. Und auch am Nachmittag kann es dann immer wieder mal kurz aufhören zu regnen. Am wärmsten aktuell bei Ihnen in Podersdorf im Burgenland mit jetzt schon 20 Grad. Der kühlste Ort, der ist aktuell Malnitz in Kärnten mit 7 Grad. Bis 22 Grad sind aber heute drin.
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3: Nicht nur, wie man mit ihnen geht, entscheidet bei Schuhen, auch die Farbe ist super wichtig. Gerade im Frühling, da setzen viele auf hellere Töne oder trauen sich an mehr Farbe heran. Aber welche Schuhfarben schmeicheln eigentlich besonders? Stilberaterin Barbara Lukas.
4: Neben Klassikern wie Sand- und Beige-Tönen wirken vor allem helle, frische Farben diesen Frühling besonders schmeichelhaft. Und wer gern ruhige, einfarbige Outfits trägt, kann mit einem Schuh in einer strahlenden Farbe bewusst ein Highlight setzen. Das bringt sofort mehr Spannung in den Look.
3: Wer also Lust auf einen kleinen Style-Boost bei der Frühjahrsgarderobe hat, kann einfach unten anfangen beim Schuh.
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0: Die alles entscheidende Prüfung auf der Uni. Die mündliche Matura, die Führerscheinprüfung. Ich glaube, jeder von uns kennt dieses Gefühl kurz vor einer Prüfung. Diese Aufgeregtheit und dieses unangenehme, nervöse Kribbeln im Bauch. Wie man dieses Lampenfieber ganz, ganz schnell in den Griff kriegen kann, das weiß Psychologin Victoria Lantier.
1: Atmen, aber bewusst. Wir atmen 4 Sekunden ein, wir halten kurz, wir atmen 6 Sekunden aus. Das aktiviert den Parasympathikus, also unseren Ruhenerv, und signalisiert dem Körper Gefahr vorbei.
0: Also einfach atmen und dann fühlt sich die Prüfung auch gleich gar nicht mehr so schlimm an.
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0: 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Also ich weiß nicht, hören Sie das auch? Da ist doch irgendwas. Dieses Rauschen? Tanz auf wieder dieses Rauschen. Na gut, Julian Le Play hört's auch, dann kann es ja gar nicht so schlimm sein. Hallihallo, Julia Mann hat hier für Sie im Jö-Live Vormittag gleich mit Musik aus Österreich von Julian Le Play. Aber jetzt schauen wir zuerst einmal aufs Wetter.
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0: Der Tag hat mit Regen begonnen und genau so geht's auch weiter. Gerade mal in Vorarlberg und in Tirol kann es jetzt einmal kurz aufhören zu regnen, aber ansonsten bleiben sie gerade nirgendwo trocken. Von den Temperaturen her heute auch deutlich kühler als zuletzt, maximal 22 Grad.
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0: Trotz Regen oder vielleicht ja genau deswegen wünsche ich Ihnen jetzt einen wunderschönen Vormittag.
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0: Man sagt doch, Vorfreude ist die schönste Freude. Und ich glaube, gerade jetzt vom Sommer gibt es so richtig viele schöne Vorfreude-Momente.
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0: Oder wie wir sie nennen, Jö-Momente. Jö-Live-Hörerin Anja, worauf freust du dich denn aktuell so richtig?
2: In ein paar Wochen fahre ich nach Sizilien und werde dort eine Freundin sehen, die ich seit über 2 Jahren nicht gesehen habe. Sie wohnt nämlich in Brasilien. Und ich freue mich schon so auf den Moment, wenn wir uns dann endlich wiedersehen. Wir werden uns, glaube ich, so richtig kitschig in die Arme fallen wie im Film. Und dann so 10 Minuten so dastehen und dann natürlich kommt dann noch das Meer und wir gehen schwimmen und Aperitivo und es wird richtig, richtig schön.
0: Eine gute Freundin, eine schöne Location und ein gemeinsamer Urlaub. Kann's was Besseres geben? Liebe Anja, ich wünsche dir jetzt schon ganz, ganz viel Spaß mit deiner Freundin. Macht es euch fein und habt eine wunderschöne Zeit in Sizilien. Genau solche vorfreudigen Jö-Momente würde ich jetzt gern auch von Ihnen hören. Worauf freuen Sie sich denn jetzt schon so richtig? Vielleicht auch einfach auf den Feiertag morgen. Wie auch immer, was auch immer es ist, erzählen Sie es uns gerne per WhatsApp-Sprachnachricht an die Nummer 0664 88 99 0090.
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0: Es ist ja eigentlich wurscht, ob es heute regnet, ob es schneit, ob die Sonne scheint oder sonst was. Es ist trotzdem ein absolut schöner Tag. It's a beautiful day. Wir machen uns einfach einen absolut schönen Tag. Und zwar zusammen mit dem Feelgood Sound für Österreich und gleich auch mit Michael Bublé. Der vertreibt die Wolken zumindest im Kopf und macht Platz für gute Laune. Genießen Sie Ihren Mittwoch und denken Sie einfach dran, morgen ist Feiertag.
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0: Lieber Wolke 4 mit dir als unten wieder ganz allein. Naja, stimme ich Philipp Dittberner nicht ganz so zu, weil ich finde, wir können es uns auch alleine richtig schön machen, oder?
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0: Aber der Song, der ist trotzdem richtig cool, weil er einfach so chillige Vibes schafft. Und genau deshalb hat er es diese Stunde auch in unsere Playlist geschafft auf YouLive. Hallihallo, mein Name ist Julia Mannhardt und ich führe Sie heute auf YouLive durchs Programm. Jetzt geht's übrigens gleich los mit dem YouLive Topfgeflüster. Davor kommt nur noch das Wetter.
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0: Im Westen haben Sie gerade eine längere trockene Phase. Überall anders regnet's. Macht nichts, gehört auch dazu. Es kann heute aber auch immer wieder kurze Regenpausen geben am Nachmittag. Im Großen und Ganzen ist es aber heute hauptsächlich regnerisch. Dazu heute bis 22 Grad.
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4: Wer kennt sich eigentlich noch wirklich aus, wenn es darum geht, was uns gut tut? Welcher Ernährungstrend macht Sinn? Dieser Frage gehen wir auf die Spur. Und zwar gemeinsam mit der Diätologin Theresa Martinek von planvollessen.at. An einer Sache kann man sich immer orientieren, meint sie.
5: Alles, was super strikt ist, kann ich einfach nicht durchziehen. Ja, klar, es funktioniert wunderbar für kurze Zeit. Und dann lacht mich der Schokokuchen an oder ich weiß es nicht. Und dann habe ich mehr Kilos drauf, als ich vorher abgenommen habe. Alles, wo ich mich verbiegen muss, wo ich viele Verbote habe, funktioniert einfach nicht.
4: Die Kohlenhydrate komplett wegzulassen, ist zum Beispiel so ein Ding. Low Carb Extreme. Macht wenig Sinn. Reduzieren ist eindeutig die bessere Entscheidung. Und zwar am besten am Ende vom Tag. Davor brauchen wir die Kohlenhydrate, um gut zu funktionieren. Warum?
5: Ganz einfach. Kohlenhydrate ist das Benzin meines Gehirns, das Benzin meines Körpers. Am Abend brauche ich nicht mehr so viel Energie. Da fällt es mir leichter, die Kohlenhydrate zu reduzieren oder gar wegzulassen. Und ich habe weniger Insulinausschüttung am Abend, was auch meine Fettverbrennung ankurbeln kann.
4: Daher kommen dann so Sätze wie Abnehmen im Schlaf.
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1: Mit Fingerfood für lange Fernsehabende. Und heute wird's da so einfach, dass es fast schon peinlich ist. Man muss aber trotzdem erst auf die Idee kommen. Wir machen Mini-Tortilla-Pizzen. Also Tortilla-Wraps einfach ausstechen und dann Tomatensauce drauf, Käse, Salami, Paprika, einfach alles, was Ihr Kühlschrank so hergibt. Ab in den Ofen damit und 8 Minuten später haben Sie einen großen bunten Partyteller voller kleiner Pizzen.
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1: Nehmen Sie hier keine Keksausstecher, sondern tatsächlich ein Glas zum Ausstechen von Ihren Wraps. Dann drückt der bisschen dickere Glasrand die Tortilla nämlich leicht zusammen und dadurch werden die Mini-Pizzen im Ofen besonders schön gleichmäßig geformt. Das ist übrigens auch etwas, wo die Kids total gerne mithelfen.
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0: Spieße, Grillgemüse, Kräuterbaguette, das sind so die Klassiker auf dem Grill. Die sind bei jedem guten Grillabend dabei. Wir lieben sie alle. Aber ab und zu darf es auch ein bisschen Abwechslung sein. Wir haben uns bei Ihnen umgehört nach kreativen Grillideen. YouLive-Hörer Alex, was ist denn dein Lieblingsgrillrezept?
1: Man nimmt Bananen, schneidet die Banane auf in der Mitte und dann legt man Tafel Schokoladen, so Rippen rein. Die Schokolade schmilzt, man kann dann die Banane schälen. Die Banane ist so richtig schön warm, weich mit der geschmolzenen Schokolade. Und dann, und jetzt hört's zu, mit einem Butterkeks rauslöffeln.
0: Kann ich mir in der Kombi auch richtig gut noch mit Marshmallows dazu vorstellen. Also ja, vielleicht beim nächsten Grillen einfach ein bisschen ausprobieren und rumexperimentieren.
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4: Also ich sag's Ihnen jetzt gleich vorab, es wird jetzt so richtig leibend hier bei uns auf Jö live. Weil wir starten rein in die YouLife Happy Hits und da sind ein paar richtige Banger mit dabei. Wie zum Beispiel gleich Katrina and the Waves. Und ich würde sagen, genau so machen wir diese Stunde weiter. Mein Name ist Julia Mannhardt. Ich freue mich auf ganz viel vom Feelgood Sound für Österreich diese Stunde. Ein kurzer Blick noch zum Wetter davor.
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4: Aktuell ist es noch relativ nass im ganzen Land. Zwischen Wien und Graz wird es wahrscheinlich auch eher so bleiben. Überall anders, vor allem im Westen, kann zwischendurch auch einmal die Sonne durchscheinen. Kurz zumindest. Dazu heute bis 22 Grad.
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1: Die schlechte Nachricht, eine Stunde Jö-Live Happy Hits sind schon wieder vorbei. Die gute, ich habe noch eine Stunde für Sie. Und auch wenn wir heute den Kopf eher nicht aus dem Schiebedach vom Auto strecken vor lauter Regen, machen wir es uns drinnen trotzdem fein. Und zwar mit dem Feelgood Sound für Österreich. Diese Stunde von Niki Jure, Jason Mraz, Olivia Dean und. Aber jetzt schauen wir mal zum Wetter.
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1: Ja, es regnet. Außer bei Ihnen in Vorarlberg und in Tirol, da hat sich das Wetter schon langsam so ein bisschen beruhigt. Teilweise regnet es heute aber den ganzen Tag, aber am Abend klingen die Regenschauer dann langsamer mal ab. Maximal 22 Grad heute.
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1: Mein Name ist Julia Mannhardt und ich würde sagen, wir machen es uns jetzt gemeinsam fein hier auf Jö Live. Die Musik ist super, drinnen regnet es nicht, also drehen wir einfach laut auf und tanzen die Wolken draußen einfach weg. Haben Sie einen schönen Mittwoch. 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
1: Kennen Sie dieses Gefühl, wenn man kurz einmal glaubt, dass man sich verloren hat, aber dann findet man sich eigentlich eh gleich wieder? Genauso geht's Blake Rose in seinem nächsten Song, Lost. Diese Stunde mit dabei in der Playlist. Und ich freue mich auch auf viele, viele weitere grandiose Songs diese Stunde. Hi, mein Name ist Julia Mannhardt und das ist der Jölife Nachmittag. Und ich würde sagen, den beginnen wir jetzt einmal mit dem Wetter.
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1: Viele Wolken und immer wieder Regen. Dazwischen nur ein paar kurze Sonnenfenster. Aber bis zum Abend beruhigt sich dann alles und morgen am Feiertag wird es dann wieder deutlich sonniger. Am Nachmittag dann ein paar Schauer im Westen, aber es wird wieder deutlich wärmer bei bis zu 28 Grad.
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0: 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Wie wär's mit einem kurzen Freiheitsgefühl für Ihren Mittwochnachmittag? Naked featuring Portugal the Man mit Glide. Ein Song, der sich anfühlt wie dieser Moment, in dem man kurz einmal vergisst, was alles noch so ansteht. Aber nicht vergessen, morgen ist Feiertag. Hi, Julia Mann hat heute für Sie im Jö-Live-Studio. Ich darf Sie durch den Mittwoch begleiten und ich würde sagen, wir machen es uns gemütlich heute, soweit es uns gelingt. Schauen wir jetzt mal aufs Wetter.
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0: Und ich finde ja, das lädt schon so ein bisschen ein zum gemütlich machen, weil die Outdoor-Pläne, die sind bei dem Wetter eh nicht drin. Regen bis zum Abend, ab dann beruhigt sich's aber langsam. Die Outdoor-Pläne können wir dann aber getrost auf morgen schieben, weil da gehen sich dann wieder deutlich mehr Sonnenstunden aus im Land. Und es wird auch wieder wärmer mit bis zu 28 Grad.
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0: Kommen Sie gut durch Ihren Mittwoch.

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1: Es geht um die neuesten Schuhtrends. Es geht um die Matura. Es geht um Bücher und es geht natürlich um gute Musik. Auf all das können Sie sich diese Stunde freuen, hier bei uns im YouLife Lifestyle Check. Hallihallo, Julia Mann hat heute für Sie im Studio und ich darf Sie durchs Programm begleiten. Viele coole Themen gibt's gleich, einen singenden Nathan Trent auch, aber zuerst noch die Wetteraussichten.
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1: Jacke und Regenschirm sind weiterhin treue Begleiter. Es geht nass in Richtung Feierabend. Morgen gibt's dann wieder schön sonniges Feiertagswetter. Viel Sonne, nur noch zwischendurch kurze Schauer und es wird wieder wärmer mit bis zu 28 Grad.
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1: Nicht nur, wie man mit ihnen geht, entscheidet bei Schuhen, auch die Farbe ist super wichtig. Gerade im Frühling, da setzen viele auf hellere Töne oder trauen sich an mehr Farbe heran. Aber welche Schuhfarben schmeicheln eigentlich besonders? Stilberaterin Barbara Lukas.
3: Neben Klassikern wie Sand- und Beige-Tönen wirken vor allem helle, frische Farben diesen Frühling besonders schmeichelhaft. Und wer gern ruhige, einfarbige Outfits trägt, kann mit einem Schuh in einer strahlenden Farbe bewusst ein Highlight setzen. Das bringt sofort mehr Spannung in den Look.
1: Wer also Lust auf einen kleinen Style-Boost bei der Frühjahrsgarderobe hat, kann einfach unten anfangen beim Schuh.

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0: die alles entscheidende Prüfung auf der Uni. Die mündliche Matura, die Führerscheinprüfung. Ich glaube, jeder von uns kennt dieses Gefühl kurz vor einer Prüfung, diese Aufgeregtheit und dieses unangenehme, nervöse Kribbeln im Bauch. Wie man dieses Lampenfieber ganz, ganz schnell in den Griff kriegen kann, das weiß Psychologin Victoria Lantier.
1: Atmen, aber bewusst. Wir atmen 4 Sekunden ein, wir halten kurz, wir atmen 6 Sekunden aus. Das aktiviert den Parasympathikus, also unseren Ruhenerv, und signalisiert dem Körper Gefahr vorbei.
0: Also einfach atmen und dann fühlt sich die Prüfung auch gleich gar nicht mehr so schlimm an.
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0: Haben Sie schon eingekauft für den Feiertag morgen? Beziehungsweise wissen Sie schon, was es morgen zu essen gibt? Falls nicht, kein Ding, wir haben ein bisschen Inspiration für Sie hier bei uns im Jö-Live Topfgeflüster. Hallihallo, Julia Mannhardt hinter Mikro. Ich freue mich, dass Sie da sind und dass wir den Mittwoch miteinander verbringen. Holly Humberstone, Alle Farben, Dua Lipa und viele weitere grandiose Musikerinnen und Musiker diese Stunde wieder mit dabei. Jetzt schauen wir aber mal aufs Wetter.
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0: Beim Rausgehen aus der Arbeit besser noch die Kapuze aufsetzen oder den Regenschirm auspacken. Es kann immer noch regnen. Aber keine Sorge, morgen am Feiertag beruhigt sich das Wetter wieder und die Regenschauer sind eher die Ausnahme. Dazu auch wieder deutlich wärmer mit bis zu 28 Grad.
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2: Wer kennt sich eigentlich noch wirklich aus, wenn es darum geht, was uns gut tut? Welcher Ernährungstrend macht Sinn? Dieser Frage gehen wir auf die Spur. Und zwar gemeinsam mit der Diätologin Theresa Martinek von planvollessen.at. An einer Sache kann man sich immer orientieren, meint sie.
3: Alles, was super strikt ist, kann ich einfach nicht durchziehen. Ja, klar, es funktioniert wunderbar für kurze Zeit und dann lacht mich der Schokokuchen an oder ich weiß es nicht. Und dann habe ich mehr Kilos drauf, als ich vorher abgenommen habe. Alles, wo ich mich verbiegen muss, wo ich viele Verbote habe, funktioniert einfach nicht.
2: Die Kohlenhydrate komplett wegzulassen, ist zum Beispiel so ein Ding. Low Carb Extreme. Macht wenig Sinn. Reduzieren ist eindeutig die bessere Entscheidung. Und zwar am besten am Ende vom Tag. Davor brauchen wir die Kohlenhydrate, um gut zu funktionieren. Warum?
3: Ganz einfach. Kohlenhydrate ist das Benzin meines Gehirns, das Benzin meines Körpers. Am Abend brauche ich nicht mehr so viel Energie. Da fällt es mir leichter, die Kohlenhydrate zu reduzieren oder gar wegzulassen. Und ich habe weniger Insulinausschüttung am Abend, was auch meine Fettverbrennung ankurbeln kann.
2: Daher kommen dann so Sätze wie Abnehmen im Schlaf.
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1: Mit Fingerfood für lange Fernsehabende. Und heute wird's da so einfach, dass es fast schon peinlich ist. Man muss aber trotzdem erst auf die Idee kommen. Wir machen Mini-Tortilla-Pizzen. Also Tortilla-Wraps einfach ausstechen und dann Tomatensauce drauf, Käse, Salami, Paprika, einfach alles, was Ihr Kühlschrank so hergibt. Ab in den Ofen damit und 8 Minuten später haben Sie einen großen, bunten Partyteller voller kleiner Pizzen.
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1: Nehmen Sie hier keine Keksausstecher, sondern tatsächlich ein Glas zum Ausstechen von Ihren Wraps. Dann drückt der bisschen dickere Glasrand die Tortilla nämlich leicht zusammen und dadurch werden die Mini-Pizzen im Ofen besonders schön gleichmäßig geformt. Das ist übrigens auch etwas, wo die Kids total gerne mithelfen.
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0: Spieße, Grillgemüse, Kräuterbaguette, das sind so die Klassiker auf dem Grill. Die sind bei jedem guten Grillabend dabei. Wir lieben sie alle. Aber ab und zu darf es auch ein bisschen Abwechslung sein. Wir haben uns bei Ihnen umgehört nach kreativen Grillideen. YouLive-Hörer Alex, was ist denn dein Lieblingsgrillrezept?
1: Man nimmt Bananen, schneidet die Banane auf in der Mitte und dann legt man Tafel Schokoladen, so Rippen rein. Die Schokolade schmilzt, man kann dann die Banane schälen. Die Banane, die ist so richtig schön warm, weich mit der geschmolzenen Schokolade und dann, und jetzt hört's zu, mit einem Butterkeks rauslöffeln.
0: Kann ich mir in der Kombi auch richtig gut noch mit Marshmallows dazu vorstellen. Also ja, vielleicht beim nächsten Grillen einfach ein bisschen ausprobieren und rumexperimentieren.
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4: Ein kurzer Flashback für alle Kinder der 90er. Es gibt jetzt ein bisschen Pokémon-Musik. Post Malone hat den Song ja tatsächlich auf Pokémon Art produziert, mit der Pokémon-Musik im Hintergrund. Und ich muss sagen, ich finde es immer wieder großartig. Versetzt mich persönlich sofort in die Zeit zurück, wo ich als Kind vorm Gameboy gesessen bin und Pokémon gespielt habe. Mein Name ist Julia Mannhardt. Ich freue mich heute mit Ihnen gemeinsam ein bisschen in Erinnerungen zu schwelgen. Aber jetzt habe ich mal die Wetteraussichten für Sie.
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4: Langsam aber doch kämpft sich Österreich Schritt für Schritt aus dem Grau wieder heraus. Die Wolken, die verziehen sich langsam und der Regen wird weniger. Morgen am Feiertag steht dann ein schönes Sonnentagerl bevor. Temperaturen von bis zu 28 Grad und nur zwischendurch mal ein paar kurze Regenschauer im Westen.
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4: Einen schönen Feierabend wünsche ich.

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0: Vorfreude ist doch die schönste Freude. Vor allem, wenn es um Urlaub geht.
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0: Und Urlaub ist doch wirklich der schönste Jüll-Moment, oder? Jüll-Live-Hörerin Anja, worauf freust du dich denn aktuell so richtig?
2: In ein paar Wochen fahre ich nach Sizilien und werde dort eine Freundin sehen, die ich seit über 2 Jahren nicht gesehen habe. Sie wohnt nämlich in Brasilien. Und ich freue mich schon so auf den Moment, wenn wir uns dann endlich wieder sehen. Wir werden uns, glaube ich, so richtig kitschig in die Arme fallen wie im Film. Und dann so 10 Minuten so dastehen. Und dann natürlich kommt dann noch das Meer und wir gehen schwimmen und Aperitivo. Und es wird richtig, richtig schön.
0: Klingt traumhaft. Liebe Anja, ich wünsche dir jetzt schon ganz, ganz viel Spaß mit deiner Freundin. Macht es euch fein und habt eine wunderschöne Zeit in Sizilien. Und genau solche vorfreudigen Jö-Momente würde ich jetzt auch gern von Ihnen hören. Worauf freuen Sie sich denn jetzt schon so richtig im Sommer? Vielleicht ja auch einfach nur auf den Feiertag morgen. Muss auch nicht der Sommer sein. Was auch immer es ist, erzählen Sie es uns gerne per WhatsApp-Sprachnachricht an die Nummer 0664 88 99 0090.
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0: bisschen gute Laune gefällig für Ihren Feierabend? Kommt sofort! Weil ich finde ja, Westlife macht immer Stimmung. Also Radio laut aufdrehen und einfach ein bisschen mitshaken, dann kommt die gute Laune quasi von selbst. Den Song gibt's in den nächsten 10 Minuten hier auf YouLive und ich wünsche Ihnen einen schönen Feierabend.
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1: Punkt 19 Uhr und wir jumpen jetzt rein in den Last Train Home. Und der bringt uns hoffentlich in Richtung Feiertag. Hallihallo, schön, dass Sie Jöhl live hören. Mein Name ist Julia Mannhardt und ich habe diese Stunde den Feel Good Sound für Österreich von John Mayer für Sie. Davor aber noch ein letzter Blick für heute aufs Wetter.
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1: Ein sehr nasser Tag war das heute, auch wenn es jetzt langsam dann einmal wieder trocken ist im ganzen Land. Morgen geht es dann auch eher trocken weiter. Nur ein paar kurze Regenschauer im Westen und ansonsten viel Sonne und Temperaturen von bis zu 28 Grad.
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1: Für heute war's das von mir. Ich gehe jetzt Baba. Haben Sie einen schönen Feiertag morgen und wir hören uns dann am Freitag wieder.

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